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1: Ich bin Thomas Brock. Die Zahl der Todesopfer nach der heftigen Sturzflut in einer Gebirgsregion von Nepal ist auf mindestens 157 gestiegen. Das teilte die Polizei des Landes mit. Hunderte Menschen werden noch vermisst, darunter auch Touristen aus Deutschland.
2: Bilder des nepalesischen Fernsehens und Videos in den sozialen Medien zeigten, wie zahlreiche Häuser und Wasserkraftanlagen zerstört, Brücken weggespült und Dörfer und Straßen überflutet wurden. Auch China meldete Tote und Vermisste im Südwesten Tibets. China entsandte demnach zahlreiche Rettungskräfte mit schwerem Gerät in das Gebiet und rief eine erhöhte Katastrophenwarnstufe aus. Unklar war zunächst, was die Sturzflut ausgelöst hat. Nicht ausgeschlossen wurde, dass ein sogenannter Gletscherseeausbruch dazu geführt haben könnte. Dick oder Deli.
1: Bundeskanzler Merz will die geplante Rentenreform trotz Widerstands aus der eigenen Partei ohne größere Änderungen durchsetzen. Nach der Kabinettsklausur in Neu-Hardenberg wies er die Forderungen dreier ostdeutscher CDU-Ministerpräsidenten zurück, die abschlagsfreie Frührente nach 45 Beitragsjahren beizubehalten. Ausnahmen stellte er nur für Härtefälle in Aussicht. Mecklenburg-Vorpommerns Ministerpräsidentin Schwesig widersprach und betonte, der Kanzler entscheide über die Reform nicht allein. Angesichts des Spardrucks bei Volkswagen soll es auch im Management spürbare Einschnitte geben. Man schaue dort genau hin und baue ein Viertel der Stellen ab. Das sagte Konzernchef Blume bei einer Betriebsversammlung in Emden.
3: In Emden begründete Blume den Sparkurs vor allem mit dem hohen finanziellen Aufwand. Die Arbeitskosten seien mehr als doppelt so hoch wie an vergleichbaren europäischen Standorten. Auch die Fabrikkosten liegen deutlich höher. Werksschließungen wolle man zwar vermeiden, entschieden sei aber noch nichts. In Zwickau demonstrierten unterdessen Beschäftigte von VW und Zulieferern für die Zukunft des Werks. Der Betriebsrat wirft Blume vor, die Belegschaften über seine Pläne nicht ausreichend zu informieren. Thomas Bleski, Nachrichtenredaktion.
1: Der britische Schauspieler Tim Curry ist im Alter von 80 Jahren gestorben. Das berichten mehrere Medien unter Berufung auf seine Managerin. Weltweit bekannt wurde Curry als Frankenfurter in der Rocky Horror Picture Show. Daneben spielte er in mehr als 30 Filmen, häufig Bösewichte, und feierte auch am Broadway Erfolge. Nach einem Schlaganfall 2012 war Curry teilweise gelähmt, arbeitete aber weiter als Sprecher.
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1: Ich bin David Büchner. Nach der gewaltigen Sturzflut im Himalaya-Gebiet ist die Zahl der Vermissten allein in Nepal auf über 800 gestiegen. Damit steigt die Zahl der Vermissten in Nepal und China auf mehr als 1300. Die Behörden dort können auch 350 Touristen nicht erreichen. Nach Angaben von Trekkingagenturen befinden sich darunter 8 deutsche Staatsangehörige. Was die Flutwelle ausgelöst hat, wird noch untersucht. Rente, Steuern, Gesundheit und Pflege. In den kommenden Wochen haben die Bundestagsfraktionen von Union und SPD große Reformvorhaben auf dem Tisch. In Münster wollen sich die Fraktionsspitzen in den nächsten Tagen auf die genaue Ausgestaltung des bereits beschlossenen Reformpakets vorbereiten.
2: Es geht darum, eine gemeinsame Linie zu finden. Dennoch wird gestritten, zum Beispiel über die Steuerreform. Und dann ist da auch noch die geplante Abschaffung der Rente mit 63. Der Kanzler hat zwar nun ein Machtwort gesprochen, Tenor, wir ziehen das durch, wie angedacht. Doch es gibt weiterhin Widerstand gegen die Pläne, vor allem im Osten. Da stehen auch Landtagswahlen an und es wird sich wohl erst danach zeigen, ob die Regierung auf Kurs bleibt. Claudia Wächter, Nachrichtenredaktion.
1: In der französischen Stadt Caen ist ein Fahrer mit seinem Auto Medienberichten zufolge nach einem Streit in eine Menschenmenge gerast. Mindestens ein Mensch soll bei dem Angriff gestern Abend getötet worden sein. Es gab 10 Verletzte. Die Polizei habe einen Verdächtigen festgenommen, hieß es. Und zum Sport. In Monaco wird heute die Ligaphase der Fußball Champions League ausgelost. Aus Deutschland sind Bayern München, Borussia Dortmund, RB Leipzig und der VfB Stuttgart dabei.
3: Die Bayern sind in Top 1, Dortmund in Top 2, Leipzig und Stuttgart in der Nummer 3 und 4. Jede Mannschaft bekommt 2 Gegner pro Topf zugelost, 4 Heim- und 4 Auswärtsspiele. Das bedeutet, auch die Bayern im ersten Topf treffen in der Ligaphase auf 2 Schwergewichte, wie zum Beispiel Titelverteidiger Paris, Real Madrid, Manchester City oder Barcelona. Die besten 8 Teams der Gruppenphase stehen direkt im Achtelfinale. Die Plätze 9 bis 24 müssen in die Playoffs. Thomas Thonfeld, Nachrichtenredaktion.
1: Der erste Spieltag der Ligaphase beginnt dann am 8. September.
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2: Ich bin Babette Büchner. Nach der Sturzflut im Himalaya steigt die Zahl der Vermissten immer weiter. Nach offiziellen Angaben werden in Nepal und China nun mehr als 1300 Menschen gesucht. Auch viele Touristen sind nicht erreichbar, auch aus Deutschland.
3: Laut nepalesischen Angaben sollen 8 Deutsche unter den Vermissten sein. Wie es ihnen geht und wo sie sich befinden, ist völlig unklar. Laut den Behörden in Nepal sind eine ganze Reihe von Nationalitäten unter den Vermissten. Viele Menschen kommen aus Indien, es werden aber auch US-Amerikaner, Briten und Australier vermisst. Das Gebiet ist ja sehr beliebt bei Wanderern, aber auch bei Pilgern, die zu einem heiligen Berg nach Tibet wollen. Aus Peking, Johannes Neudecker.
2: Bundeskanzler Friedrich Merz hat heute zu einem kleinen EU-Gipfel zur Haushaltsplanung eingeladen. Im Kanzleramt treffen sich Staats- und Regierungschefs der Länder, die wie Deutschland den von der EU-Kommission vorgeschlagenen Finanzrahmen für 2028 bis 2034 deutlich verkleinern wollen. Dazu gehören die Niederlande, Dänemark, Österreich, Finnland, Belgien und Schweden. Es wird gerade viel über Social-Media-Verbote für Jugendliche diskutiert. Eine Umfrage der Technikerkrankenkasse unter 12- bis 17-Jährigen zeigt nun, 47% der Jugendlichen selbst ist für eine Altersgrenze.
4: Die Hälfte der Jugendlichen, die für eine Altersgrenze sind, plädiert im Schnitt für ein Verbot unter 14. In der Umfrage sagen auch 4 von 5 Jugendlichen, Social Media täte ihnen gut, 15% finden aber, die Nutzung tue ihnen nicht gut. Die meisten, über 70%, wollen mit Social Media einfach Spaß haben zum Zeitvertreib. Gut 60% nutzen es, um Kontakt mit Freunden zu halten, gut 40% holen sich Inspiration für Sport, Reisen oder Essen. Knapp 40% folgen dabei Influencern. Ronny Thorau, Nachrichtenredakteur.
2: Bis Sonntag wird es laut und bunt in den Kölner Messehallen. Ab heute dürfen hunderttausende Gaming-Fans kommen. Es ist der erste Publikumstag auf der Gamescom. Das Leitthema der weltgrößten Computerspiel- und Videospielmesse lautet in diesem Jahr: Games machen Lust auf Zukunft. Auch Bundespräsident Frank-Walter Steinmeier wird heute erwartet.
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1: Ich bin Babette Büchner. Die Sturzflut im Grenzgebiet zwischen Nepal und China hat eine Spur der Zerstörung hinterlassen. Mehr als 1300 Menschen werden inzwischen vermisst. Nach bisherigen Erkenntnissen besteht auch zu 8 deutschen Touristen kein Kontakt mehr. Was die Flutwelle ausgelöst hat, wird noch untersucht. Es gibt Vermutungen, eine Gletscherlawine könnte zunächst einen Fluss blockiert haben. Dadurch habe sich ein See gebildet, der dann über die Ufer getreten sei. Die Bundesregierung bereitet eine Steuer auf stark gezuckerte Getränke vor. Eine Umfrage für die deutsche Presseagentur zeigt nun, die Deutschen sind bei dem Thema gespalten. 43% sind dafür, 44% dagegen.
2: Eine Zuckersteuer kommt aber nicht auf Cola Zero und Co. Ein internes Papier aus Klingbeils Finanzministerium hatte für ordentlich Wirbel gesorgt. Darin wurde vorgeschlagen, neben Colas und Limonaden unter anderem auch auf Zero- und Light-Getränke, Biermischgetränke und Haferdrink eine Steuer zu erheben. Was aber kommen soll, ist im nächsten Jahr die Steuer auf gezuckerte Getränke. Die Einnahmen sollen in die Krankenkassen fließen, damit die Beiträge stabil bleiben. Aus Berlin, Tine Klimach.
1: Wärmepumpe oder E-Auto? Immer mehr Menschen in Deutschland wollen privat in den Klimaschutz investieren. Laut einer aktuellen Erhebung der Förderbank KfW sind etwa 2/3 der Haushalte dazu bereit.
3: Mehr Wind- und Sonnenenergie, weg von Kohle, Öl und Gas. Für die allermeisten ist das wichtig oder sogar extrem wichtig. Und viele Millionen Haushalte in Deutschland haben auch schon ein E-Auto oder eine Solaranlage auf dem Dach. Das Problem, viele würden gern, können sich aber klimafreundliche Technologien nicht leisten. Das Fazit der Experten, Leute mit geringem Einkommen werden bei der Energiewende abgehängt. Claudia Wächter, Nachrichtenredaktion.
1: Die japanische Künstlerin Yayoi Kusama ist im Alter von 97 Jahren gestorben. Sie sei schon vor 2 Wochen in einem Krankenhaus in Tokio gestorben, teilte das Yayoi Kusama Museum mit. International bekannt wurde Kusama mit ihren Polkadots genannten bunten Punkten, mit denen sie Objekte oder Alltagsgegenstände oder ganze Räume gestaltete. Eine Ausstellung zum Werk der Künstlerin in Köln hatten sich bis Anfang des Monats mehr als 450.000 Menschen angesehen.
4: Wetter. Durchweg sonnig mit Tageshöchstwerten im Tagesverlauf von über 30 Grad. Der Wind weht weiterhin stark in Böen bis zu 45 km/h schnell aus nördlichen Richtungen. Sonnenuntergang heute Abend um 20.35 Uhr. In der Nacht liegen die Tiefstwerte um 22 Grad. Tendenz auch in den kommenden Tagen sonnig und heiß mit starkem Wind aus nördlichen Richtungen in Böen weiterhin bis zu 40 km/h schnell.
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5: Na, Donnerstag heute ja der 27. August. Na, ich begrüße Sie, freue mich, dass Sie dabei sind. Kurz vor 8 ist es früh, also noch. Na, guten Morgen wünsche ich Ihnen. Starten wir in den Tag. Hier ist Ashley Simpson.

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1: Buenos días. Volvemos con el curso de español y hoy hablaremos de los verbos reflexivos. Ich hoffe, Sie haben gestern ein wenig gelernt. Wir hatten zum Schluss das Verb irse und machen heute gleich weiter mit den reflexiven Verben. Und das ist auch das letzte der der Wiederholung, die wir am Anfang der Woche gestartet haben. Ja, die reflexiven Verben werden genauso gebildet wie im Deutschen. Das heißt, es gibt das Reflexivpronomen, hört sich jetzt alles fürchterlich an, keine Sorge. Dieses mich, dich, sie, mich, dich, sich, uns, euch und sich. Wir sagen ja im Deutschen, ich dusche mich. Das heißt, im Deutschen ist es dahinter und im Spanischen davor. Als Beispiel das Verb duschen, hatte ich damals schon genommen, das Beispiel. Ducharse, das wäre me ducho. Te duchas. Se ducha. Nos duchamos, os ducháis und se duchan. Ja, das heißt also me, te, se, nos, os, se steht immer vor dem gebeugten Verb und die Endungen des Verbes bleiben ganz normal gleich. Das heißt, bei ducharse wäre das jetzt das o, as, a, amos, eis, an. Sie müssen immer darauf achten, wenn Sie ein neues Verb lernen, dass Verben auch mit SE enden können. Das heißt, duchar ist das eigentliche Verb. Wenn Sie aber im Wörterbuch nachschauen, werden Sie finden ducharse. Ja, und dieses ducharse, da ist jetzt das SE hinten nur angehängt, weil es ein reflexives Verb ist. Ja, die Grundform ist duchar. Gut, und so gibt's viele, viele reflexive Verben. Ich lese noch mal ein paar vor als Beispiel. Llamarse, sich nennen oder aber auch vielleicht besser heißen. Ja, also me llamo Jens, te llamas María, se llama Pablo, nos llamamos Rodríguez, os llamáis Gutiérrez und meinetwegen se llaman Prado. Also einfach die Namen. Dann hätten wir peinarse, sich kämmen. Me peino, te peinas, se peina, nos peinamos, os peináis und se peinan. Oder aber lavarse. Me lavo, te lavas, se lava, nos lavamos, os laváis und se lavan. Ja, Übersetzung, sich waschen. Anziehen, also ein Kleidungsstück anziehen. Ponerse, me pongo, se pone, Entschuldigung, me pongo, te pones, se pone, nos ponemos, os ponéis und se ponen. Etc., etc., etc. Da gibt es natürlich viele, viele Verben von. Sie werden immer wieder über ein neues Verb stolpern, je mehr Spanisch Sie lernen. Und ja, dann wissen Sie sofort, wie es gebeugt wird. Reflexivpronomen vorweg.

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1: Mit Fabian von Davans. Der kleine Strandabschnitt innerhalb des Ortes Caleta de Famara ist seit gestern gesperrt. Grund ist eine mögliche mikrobiologische Verunreinigung. Der rund 6 Kilometer lange Naturstrand außerhalb der Ortschaft ist davon ausdrücklich nicht betroffen und bleibt geöffnet. Das Badeverbot am Ortsstrand fällt mit dem heutigen Start des Famara total zusammen. Start und Ziel der Wettbewerbe liegen am Hafen neben dem gesperrten Bereich. Wie lange die Sperrung dauert und was die Verunreinigung ausgelöst hat, ist noch unklar. Bei einem Frontalzusammenstoß auf Fuerteventura ist am Dienstagabend ein 60-jähriger Mann verletzt worden. Der Unfall ist auf der FV 221 im Gemeindegebiet von Puerto del Rosario passiert. Rettungskräfte haben bei dem Mann eine mittelschwere Kopfverletzung festgestellt. Anschließend ist er mit einem Rettungswagen ins Inselkrankenhaus gebracht worden. Feuerwehrleute haben das Unfallfahrzeug gesichert und die weiteren Einsatzkräfte unterstützt. Die Guardia Civil hat den Unfall aufgenommen. Wie es zu dem Zusammenstoß gekommen ist, steht noch nicht fest. Eine als Unterkunft benutzte Baubude ist gestern Nacht in Puerto del Carmen vollständig ausgebrannt. Das Feuer ist kurz nach 3 Uhr am Camino del Puerto gemeldet worden. Als die Feuerwehr eingetroffen ist, hat die gesamte Hütte bereits in Flammen gestanden. Die Einsatzkräfte haben rund 2000 Liter Wasser benötigt, um den Brand zu löschen. Die Polizei ist ebenfalls vor Ort gewesen. Ob sich beim Ausbruch des Feuers Menschen in der Unterkunft aufgehalten haben, ist nicht mitgeteilt worden. Auch die Brandursache ist noch unklar.
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1: Wetter. Durchweg sonnig mit Tageshöchstwerten im Tagesverlauf von über 30 Grad. Der Wind weht weiterhin stark in Böen bis zu 45 km/h schnell aus nördlichen Richtungen. Sonnenuntergang heute Abend um 20.35 Uhr. In der Nacht liegen die Tiefstwerte um 22 Grad. Tendenz auch in den kommenden Tagen sonnig und heiß mit starkem Wind aus nördlichen Richtungen in Böen weiterhin bis zu 40 km/h schnell.
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2: Das bedanke Fabian. Soweit die Wetterprognose und die Lokalnachrichten. Nächste Ausgabe dann bei uns übrigens heute um kurz vor 10:30. Na, begrüße Sie. Wünsche Ihnen einen guten Donnerstagmorgen. Hier ist

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Wow, Sport war das an diesem Donnerstag. Und im Laufe der Sendung haben wir auch noch mehr Lokalnachrichten, alle Infos rund um die Insel, natürlich die Wetterprognose, die Interviewtime auch noch mit dabei. Aber jetzt gibt's erstmal die Nachrichten aus Deutschland und der Welt. Und vorher haben wir auch noch Music. Etta James haben wir aufgelegt. Und das ist es. Sample Red.

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1: Ich bin David Büchner. Nach der Sturzflut im Grenzgebiet zwischen Nepal und China werden inzwischen mehr als 1300 Menschen vermisst, darunter viele Urlauber. Nach bisherigen Erkenntnissen besteht auch zu 8 deutschen Touristen kein Kontakt mehr.
2: Die Bilder der Flutkatastrophe sind dramatisch. Braune Sturzbäche aus Tirol reißen ganze Brücken weg und lassen Ortschaften im Schlamm versinken. Die Helfer kommen in dem entlegenen Gebiet deshalb nur schwer voran. Chinas Staatsfernsehen berichtete von einer 1,5 Meter dicken Schlammwand, die den Helfern den Weg zu einem überspülten Grenzposten in Tibet erschwert. Wie es zu der Katastrophe kam, ist noch unklar. Vermutet wird bislang ein Gletschersturz als Auslöser. Aus Peking, Johannes Neudecker.
1: Das Robert-Koch-Institut schätzt, dass in diesem Jahr bis Mitte August etwa 15.800 Menschen in Deutschland durch Hitze gestorben sind. Meist sei die Todesursache dabei eine Kombination aus Hitze und bereits bestehenden Vorerkrankungen gewesen.
3: Erschreckende Zahlen, die die Statistik hergibt. Die tatsächliche Zahl der Hitzetoten, die könnte noch viel höher liegen, sagen die Experten. Betroffen sind vor allem alte Menschen, also die über 85-Jährigen. Und das vor allem im Saarland und in Rheinland-Pfalz, gemessen an der Bevölkerung. Auch die Bundesregierung, die hat gestern die Folgen von Dürre und Extremtemperaturen beraten. Mehr Geld für den Hitzeschutz soll's aber nicht geben. Claudia Wächter, Nachrichtenredaktion.
1: Im zweiten Quartal hatten Arbeitnehmer wieder mehr Geld in der Tasche. Die Löhne in Deutschland sind weiter schneller gestiegen als die Verbraucherpreise. Das hat das Statistische Bundesamt errechnet. Im Vergleich zum Vorjahr hatten Arbeitnehmer demnach 1,5% mehr zur Verfügung. Ein besonders großes Plus gab es bei den Löhnen in der Landwirtschaft, Energieversorgung und in der Finanzbranche. Unterdurchschnittlich fiel die Lohnsteigerung dagegen unter anderem in den Bereichen Erziehung und bei Freiberuflern aus. Es war nur ein Test für die anstehende EM, aber hat den deutschen Volleyballern einen Weltrekord beschert. In einem Spiel gegen Italien hat die deutsche Nationalmannschaft den ersten Satz nach spektakulären 89 Minuten gewonnen. So lange hat noch kein Satz in einem offiziellen Volleyball-Länderspiel gedauert. Insgesamt werten beide Teams dabei 43 Setzbälle ab.
4: Wetter. Durchweg sonnig mit Tageshöchstwerten im Tagesverlauf von über 30 Grad. Der Wind weht weiterhin stark in Böen bis zu 45 km/h schnell aus den örtlichen Richtungen. Sonnenuntergang heute Abend um 20.35 Uhr. In der Nacht liegen die Tiefstwerte um 22 Grad. Tendenz auch in den kommenden Tagen sonnig und heiß mit starkem Wind aus nördlichen Richtungen in Böen weiterhin bis zu 40 km/h schnell.
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5: Na, da hoffe ich doch mal, uns gelingt ein guter Start in den Tag. Ich begrüße Sie an diesem Donnerstag. Na, freue mich, dass Sie dabei sind. Kurz vor 9 ist es früh, also noch einen guten Morgen wünsche ich Ihnen. Hier ist Maggie Rogers.

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Auf warmer Houston war das an diesem Donnerstag und bei uns übrigens im Laufe der Sendung auch noch mehr Infos rund um unsere Inseln, die Lokalnachrichten und der Veranstaltungskalender natürlich auch noch mit dabei, aber jetzt gibt's erstmal die Nachrichten aus Deutschland und der Welt und vorher haben wir auch noch Music. David Gray haben wir aufgelegt und das ist Adele.

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1: Ich bin David Büchner. Nach der heftigen Sturzflut in der Grenzregion zwischen Nepal und Tibet werden inzwischen mehr als 1300 Menschen vermisst. Darunter sind auch deutsche Urlauber.
2: Langsam wird das Ausmaß der Flutkatastrophe immer sichtbarer. Helfer ziehen von Schlamm überzogene Überlebende aus Häusern und dringen immer weiter in das Katastrophengebiet vor. Immer wieder werden weitere Leichen geborgen, die teils viele Kilometer weit davongespült wurden. Nepals Tourismusorganisation veröffentlichte mittlerweile eine Liste der vermissten Reisenden. Neben 8 Deutschen wird dort auch eine Person aus der Schweiz gelistet, sowie Dutzende US-Amerikaner, Ukrainer und Briten. Die meisten Vermissten kommen aus Indien. Aus Peking, Johannes Neudecker.
1: Die Schwarzgruppe, bekannt für Lidl und Kaufland, baut ein riesiges Rechenzentrum in Mecklenburg-Vorpommern. In der Nähe von Rostock will das Unternehmen mehr als 5,5 Milliarden Euro für den Bau investieren. Geplant sei der Aufbau eines Rechenzentrums mit einer Kapazität von 240 Megawatt bis 2033, teilte das Unternehmen mit. Ausschlaggebend für den Standort ist demnach die dort verfügbare Energie durch Windkraft. Die Löhne in Deutschland steigen weiterhin schneller als die Verbraucherpreise. 1,5% mehr als ein Jahr zuvor hatten Arbeitnehmer im zweiten Quartal zur Verfügung, hat das Statistische Bundesamt errechnet.
3: Benzin, Öl und Lebensmittel werden teurer, trotzdem haben die Menschen mit Arbeit im Schnitt mehr Geld in der Tasche. Das ist nicht nur für die Beschäftigten eine gute Nachricht, sondern auch für die Wirtschaft. Denn die Menschen können, wenn sie nicht sparen, mehr Geld ausgeben. Geringverdiener profitieren aktuell vom höheren Mindestlohn. Der liegt seit Jahresbeginn bei 13,90 Euro die Stunde. Dazu ist in mehreren Bereichen der Lohn überdurchschnittlich gestiegen, zum Beispiel in der Landwirtschaft, dem Energiesektor und der Finanzbranche. Thomas Bremser, Nachrichtenredaktion.
1: In diesem Jahr sind in Deutschland nach Schätzungen des Robert-Koch-Instituts bis Mitte August etwa 15.800 Menschen durch Hitze gestorben. Rund 9.600 Hitzetote habe es allein während der extremen Hitze Ende Juni gegeben, teilte das Institut in seinem aktuellen Wochenbericht mit. Laut RKI sterben die Betroffenen in den meisten Fällen an einer Kombination aus Hitze und bereits bestehenden Vorerkrankungen.
4: Wetter. Durchweg sonnig mit Tageshöchstwerten im Tagesverlauf von über 30 Grad. Der Wind weht weiterhin stark in Böen bis zu 45 km/h schnell aus nördlichen Richtungen. Sonnenuntergang heute Abend um 20.35 Uhr. In der Nacht liegen die Tiefstwerte um 22 Grad. Tendenz auch in den kommenden Tagen sonnig und heiß mit starkem Wind aus nördlichen Richtungen in Böen weiterhin bis zu 40 km/h schnell.
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5: Na, Donnerstag heute ja der 27. August. Ich begrüße Sie, freue mich, dass Sie dabei sind. Bei uns auch gleich in dieser Stunde wieder die Lokalnachrichten und der Veranstaltungskalender. Aber jetzt gibt's erstmal Music. Einen guten Vormittag wünsche ich Ihnen. Hier ist Eric Clapton.

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Na, Wendy Crawford war das an diesem Donnerstag. Und bei uns gleich wieder Kollege Fabian hier mit den Lokalnachrichten und der Wetterprognose. Aber vor den aktuellen Meldungen, na, jetzt auch noch Einstieg-Music, hier ist Stevie Wonder.

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1: Mit Fabian von Davans. Ein Feuer hat gestern Morgen die ehemalige Freizeitanlage Baku in Coralejo beschädigt. Der Brand ist gegen 2 Uhr ausgebrochen. Feuerwehr, Zivilschutz und örtliche Polizei sind daraufhin zu einem gemeinsamen Einsatz ausgerückt. Die Einsatzkräfte haben das Feuer gelöscht, das Gelände gesichert und weitere Gefahren verhindert. Menschen sind nach Angaben der Gemeinde nicht verletzt worden. Es sind allerdings Sachschäden entstanden. Wie umfangreich diese sind, steht noch nicht fest. Auch zur Ursache des Brandes liegen bislang keine Angaben vor. Lanzarotes Flughafen hat erstmals in einem Juli mehr als 800.000 Fluggäste abgefertigt. Insgesamt sind im vergangenen Monat rund 800.500 Passagiere gezählt worden. Das waren 0,2% mehr als im Juni. Fast 500.000 Reisende haben internationale Verbindungen genutzt. Seit Jahresbeginn sind bereits gut 5,1 Millionen Passagiere über den César Manrique Airport gereist. Im Vergleich zum gleichen Zeitraum des vergangenen Jahres bedeutet das allerdings einen Rückgang um 0,8%. Zusätzlich hat der Flughafen seit Januar knapp 42.000 Starts und Landungen abgewickelt. Etwas weniger Betrieb hat es im Juli am Flughafen von Fuerteventura gegeben. Rund 610.400 Passagiere sind dort im vergangenen Monat abgefertigt worden. Das waren 1,2% weniger als im Juli des vergangenen Jahres. Damit hat Fuerteventura neben Teneriffa Süd zu den beiden größeren kanarischen Flughäfen mit rückläufigen Zahlen gehört. Insgesamt haben die Flughäfen der Kanaren dagegen zugelegt. Sie haben im Juli zusammen knapp 4,7 Millionen Reisende gezählt. Gegenüber dem Vorjahresmonat entspricht das einem Wachstum von 1,3%.
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1: Wetter. Durchweg sonnig mit Tageshöchstwerten im Tagesverlauf von über 30 Grad. Der Wind weht weiterhin stark in Böen bis zu 45 km/h schnell aus nördlichen Richtungen. Sonnenuntergang heute Abend um 20.35 Uhr. In der Nacht liegen die Tiefstwerte um 22 Grad. Tendenz auch in den kommenden Tagen sonnig und heiß mit starkem Wind aus nördlichen Richtungen in Böen weiterhin bis zu 40 km/h schnell.
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2: Na, erstmal danke, Fabian. Soweit die Wetterprognose und die Lokalnachrichten. Und ja, Freunde der Manege, aufgepasst, denn der Zirkus ist auf Lanzarote und zwar an der Costa Teguise. Na, wo ganz genau und von wann bis wann, dazu haben wir noch alle weiteren Infos für Sie bei uns gleich im Veranstaltungskalender.

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1: Freunde der Manege, aufgepasst, denn der Zirkus gastiert derzeit auf Lanzarote und zwar an der Costa Teguise. Ein Zirkus ohne Tiere, für die Tierfreunde also gut, aber ansonsten gibt es wirklich alles, was zu einem guten Zirkus dazugehört. Von Luftakrobaten bis Artisten, Clowns, Bumblebee für die kleinsten Jongleuren und allem weiteren. Der Zirkus Franzia also derzeit auf Lanzarote an der Costa Teguise. Das Zelt aufgebaut beim Parkplatz beim Centro Civico. Wie gesagt, von heute ab bis Montag einschließlich. Täglich gibt es eine Vorstellung, die beginnt um 19 Uhr und der Eintritt ist auch einheitlich für alle Plätze gleich, kostet 10 Euro. Die Tickets gibt es auch schon im Vorverkauf online über thomaticket.es oder aber ab einer halben Stunde vor Vorstellungsbeginn an der Abendkasse. Der Zirkus also auf Lanzarote noch bis Montag einschließlich an der Costa Teguise und mehr Infos gibt's natürlich auch online über die offizielle Website circofrancia.es.

Na, why did you do it, Stretch One? Das an diesem Donnerstag. Und bei uns übrigens gleich wieder die Nachrichten aus Deutschland und der Welt. Na, ab 13 Uhr mein Kollege Stefan Kaiser hier und ich verabschiede mich jetzt auch nur kurz von Ihnen, denn ab 16 Uhr können wir uns wieder hören zur Nachmittagsausgabe der Inselnews. Und na, jetzt vor den aktuellen Meldungen der Nachrichten haben wir auch noch Music. Kylie Minogue haben wir aufgelegt und das hier ist Harry Manx. Na, tschüss, bis später.

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1: Ich bin Dorit Büchner. Das Ausmaß der Katastrophe nach der heftigen Sturzflut in der Grenzregion zwischen Nepal und Tibet wird nur langsam klarer. Mehr als 1300 Menschen werden inzwischen vermisst, darunter viele Urlauber. Auch zu 8 deutschen Touristen besteht kein Kontakt mehr. Retter kämpfen gegen Schlamm und Geröll. 160 Todesfälle wurden bislang offiziell bestätigt. Die nepalesische Armee hat bereits hunderte Menschen aus dem betroffenen Gebiet ausgeflogen. Die Schwarzgruppe, bekannt für Lidl und Kaufland, baut ein riesiges Rechenzentrum in Mecklenburg-Vorpommern. In der Nähe von Rostock will das Unternehmen dafür mehr als 5,5 Milliarden Euro investieren.
2: Grüne Energie war ausschlaggebend für den Standort, besser gesagt die Windkraftanlagen in Mecklenburg-Vorpommern. Solche Mega-Rechenzentren verbrauchen nämlich Unmengen an Strom. Zum Start will das Unternehmen erst einmal eigene Daten verarbeiten. Geplant sind aber auch Cloud-Dienste und Cybersicherheit, um unabhängiger zu werden von großen Tech-Firmen aus den USA. Aufschwung Ost, also mit Windkraft. Viele Leute sind da noch skeptisch. Claudia Wächter, Nachrichtenredaktion.
1: Die Löhne in Deutschland steigen weiterhin schneller als die Verbraucherpreise. 1,5% mehr als ein Jahr zuvor hatten Arbeitnehmer im zweiten Quartal zur Verfügung, hat das Statistische Bundesamt errechnet.
3: Benzin, Öl und Lebensmittel werden teurer. Trotzdem haben die Menschen mit Arbeit im Schnitt mehr Geld in der Tasche. Das ist nicht nur für die Beschäftigten eine gute Nachricht, sondern auch für die Wirtschaft. Denn die Menschen können, wenn sie nicht sparen, mehr Geld ausgeben. Geringverdiener profitieren aktuell vom höheren Mindestlohn. Der liegt seit Jahresbeginn bei 13,90 Euro die Stunde. Dazu ist in mehreren Bereichen der Lohn überdurchschnittlich gestiegen, zum Beispiel in der Landwirtschaft, dem Energiesektor und der Finanzbranche. Thomas Bremser, Nachrichtenredaktion.
1: In diesem Sommer hat es wieder viele Waldbrände gegeben. Natürliche Ursachen wie Blitzschläge gab es dabei in Deutschland, aber nur in 3% aller Fälle, teilte die Allianz Agrarversicherung mit. Soweit ermittelt werden kann, sei sehr häufig menschlicher Leichtsinn oder böser Wille die Ursache. Der Klimawandel zünde keine Wälder an, er lege das Brennmaterial bereit, heißt es vom größten deutschen Versicherer.
4: Wetter. Durchweg sonnig mit Tageshöchstwerten im Tagesverlauf von über 30 Grad. Der Wind weht weiterhin stark in Böen bis zu 45 km/h schnell aus den örtlichen Richtungen. Sonnenuntergang heute Abend um 20.35 Uhr. In der Nacht liegen die Tiefstwerte um 22 Grad. Tendenz auch in den kommenden Tagen sonnig und heiß mit starkem Wind aus nördlichen Richtungen in Böen weiterhin bis zu 40 km/h schnell.

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1: Ich bin David Büchner. Nach der Sturzflut im Grenzgebiet zwischen Nepal und China bergen Retter immer mehr Tote. Nach Angaben der nepalesischen Polizei wurden inzwischen mindestens 270 Leichen gefunden. Mehr als 1300 Menschen gelten noch als vermisst, darunter sind auch hunderte Touristen, 8 davon aus Deutschland. Die nepalesische Armee hat bereits hunderte Menschen aus dem betroffenen Gebiet ausgeflogen. Rente, Steuern, Gesundheit und Pflege. In den kommenden Wochen haben die Bundestagsfraktionen von Union und SPD große Reformvorhaben auf dem Tisch. In Münster wollen sich die Fraktionsspitzen in den nächsten Tagen auf die genaue Ausgestaltung des bereits beschlossenen Reformpakets vorbereiten.
2: Es geht darum, eine gemeinsame Linie zu finden. Dennoch wird gestritten, zum Beispiel über die Steuerreform. Und dann ist da auch noch die geplante Abschaffung der Rente mit 63. Der Kanzler hat zwar nun ein Machtwort gesprochen, Tenor, wir ziehen das durch, wie angedacht. Doch es gibt weiterhin Widerstand gegen die Pläne, vor allem im Osten. Da stehen auch Landtagswahlen an und es wird sich wohl erst danach zeigen, ob die Regierung auf Kurs bleibt. Claudia Wächter, Nachrichtenredaktion.
1: Es gibt kleine positive Signale aus der Wirtschaft und das sorgt für bessere Laune bei den Verbrauchern in Deutschland. Das Konsumklima verbessert sich spürbar, haben die Forscher des Nürnberg-Institut für Marktentscheidungen NIM und der GfK mitgeteilt.
3: Der spürbare Anstieg hat vor allem damit zu tun, dass die Einkommenserwartungen der Menschen gestiegen sind. Auch die Tendenz zum Sparen ist leicht gesunken. Mit dem nun 4. Anstieg in Folge zeige sich ein leichter Aufwärtstrend, so NEM-Konsumexperte Birkel. Das liege auch an positiven Signalen aus der Wirtschaft, etwa dem leichten Wachstum im 2. Quartal. Allerdings, noch bleiben viele vorsichtig. Die Tendenz zu größeren Anschaffungen bleibt niedrig. Aus Nürnberg, Janina Singer.
1: Bundespräsident Frank-Walter Steinmeier hat heute zum ersten Mal die Gamescom besucht. Bei der Eröffnung des Kongressprogramms der Messe warnte er vor den Schattenseiten des Gamings. Er machte aber auch deutlich, dass Computerspiele ein fester Bestandteil des kulturellen Lebens geworden sind. Ab heute werden wieder hunderttausende Gaming-Fans in den Kölner Messehallen zur weltgrößten Computerspiel- und Videospielmesse erwartet.
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5: Durchweg sonnig mit Tageshöchstwerten im Tagesverlauf von über 30 Grad. Der Wind weht weiterhin stark in Böen bis zu 45 km/h schnell aus den örtlichen Richtungen. Sonnenuntergang heute Abend um 20.35 Uhr. In der Nacht liegen die Tiefstwerte um 22 Grad. Tendenz auch in den kommenden Tagen sonnig und heiß mit starkem Wind aus nördlichen Richtungen in Böen weiterhin bis zu 40 km/h schnell.
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1: Mit Fabian von der Avanz. Arrecife bereitet sich auf 12 Tage Fiesta und mehrere Großveranstaltungen vor. Rund 100 Einsatzkräfte sichern ab morgen die Feiern zu San Ginés. Zum Sicherheitskonzept gehören Polizei, Feuerwehr, Zivilschutz und medizinische Rettungsteams. Zusätzlich setzt die Stadt Drohnen und bereits installierte Überwachungskameras ein. Straßen können bei stark besuchten Veranstaltungen zeitweise gesperrt werden. Besonders viele Menschen werden am Samstag beim Konzert von Pablo Alborán erwartet. Die Festtage enden am 25. August mit David Bisbal und einem großen Feuerwerk. Auf der FV3 bei Puerto del Rosario müssen Autofahrer heute noch einmal mit einer geänderten Verkehrsführung rechnen. Wegen der Arbeiten am neuen Autobahnanschluss bei Antigua wird der Verkehr über eine neue Nebenstrecke auf der Meerseite geleitet. Die Umleitung gilt voraussichtlich zwischen 8 Uhr und 17.30 Uhr. Betroffen ist der Abschnitt zwischen dem Anschluss Antigua und dem neuen Kreisverkehr am Inselkrankenhaus. Die Verkehrsänderung hat am Dienstag begonnen und soll heute enden. Autofahrer sollten im Baustellenbereich mehr Zeit einplanen. Zwei Gesundheitszentren auf Lanzarote haben ihre Schalter mit einer neuen Hörtechnik ausgestattet. Sogenannte Induktionsschleifen übertragen Gespräche direkt an geeignete Hörgeräte oder Cochlea-Implantate. Dadurch sollen Sprache und wichtige Informationen klarer und ohne störende Nebengeräusche ankommen. Auf Fuerteventura haben ebenfalls zwei Einrichtungen solche Anlagen erhalten. Der kanarische Gesundheitsdienst hat insgesamt 18 Gesundheitszentren auf den Inseln damit ausgestattet. Die Geräte befinden sich an Informations- und Anmeldeschaltern und sollen Missverständnisse während der medizinischen Betreuung vermeiden.
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1: Aktuell bewegen sich die Temperaturen rund um 30 Grad. Dazu gibt es starken Wind aus nördlichen Richtungen, heute in Böen bis zu 45 km/h schnell. Im weiteren Tagesverlauf nur Sonne. Sonnenuntergang heute Abend gegen 20.30 Uhr. In der Nacht liegen die Tiefstwerte um 22 Grad. Tendenz auch in den kommenden Tagen sonnig, annähernd wolkenlos mit Tageshöchstwerten um 31 Grad und mäßigem bis starkem Wind aus Norden.
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1: Ich bin Dirk Zeitler. Nach der Sturzflut im Grenzgebiet zwischen Nepal und China bergen Retter immer mehr Tote. Nach Angaben der nepalesischen Polizei wurden inzwischen mindestens 270 Leichen gefunden. Mehr als 1300 Menschen gelten noch als vermisst. Darunter sind auch hunderte Touristen, 8 davon aus Deutschland. Die Löhne in Deutschland steigen weiterhin schneller als die Verbraucherpreise. 1,5% mehr als ein Jahr zuvor hatten Arbeitnehmer im zweiten Quartal zur Verfügung, wie das Statistische Bundesamt errechnet hat. Im ersten Quartal waren die Reallöhne um 1,8% gestiegen.
2: Benzin, Öl und Lebensmittel werden teurer, trotzdem haben die Menschen mit Arbeit im Schnitt mehr Geld in der Tasche. Das ist nicht nur für die Beschäftigten eine gute Nachricht, sondern auch für die Wirtschaft. Denn die Menschen können, wenn sie nicht sparen, mehr Geld ausgeben. Geringverdiener profitieren aktuell vom höheren Mindestlohn. Der liegt seit Jahresbeginn bei 13,90 Euro die Stunde. Dazu ist in mehreren Bereichen der Lohn überdurchschnittlich gestiegen, zum Beispiel in der Landwirtschaft, dem Energiesektor und der Finanzbranche. Thomas Bremser, Nachrichtenredaktion.
1: Die Schwarzgruppe, bekannt für Lidl und Kaufland, baut ein riesiges Rechenzentrum in Mecklenburg-Vorpommern. In der Nähe von Rostock will das Unternehmen mehr als 5,5 Milliarden Euro für den Bau des Datencenters investieren.
3: Grüne Energie war ausschlaggebend für den Standort, besser gesagt die Windkraftanlagen in Mecklenburg-Vorpommern. Solche Mega-Rechenzentren verbrauchen nämlich Unmengen an Strom. Zum Start will das Unternehmen erst einmal eigene Daten verarbeiten. Geplant sind aber auch Cloud-Dienste und Cybersicherheit, um unabhängiger zu werden von großen Tech-Firmen aus den USA. Aufschwung Ost, also mit Windkraft, viele Leute sind da noch skeptisch. Claudia Wächter, Nachrichtenredaktion.
1: In diesem Sommer hat es wieder viele Waldbrände gegeben. Natürliche Ursachen wie Blitzschläge gab es dabei aber nur in rund 3% aller Fälle. Das teilte die Allianz Agrarversicherung mit. Soweit ermittelt werden kann, sei sehr häufig menschlicher Leichtsinn oder böser Wille die Ursache.
4: Wetter. Aktuell bewegen sich die Temperaturen rund um 30 Grad. Dazu gibt es starken Wind aus nördlichen Richtungen. Heute in Böen bis zu 45 km/h schnell. Im weiteren Tagesverlauf nur Sonne. Sonnenuntergang heute Abend gegen 20.30 Uhr. In der Nacht liegen die Tiefstwerte um 22 Grad. Tendenz auch in den kommenden Tagen sonnig, annähernd wolkenlos mit Tageshöchstwerten um 31 Grad und mäßigem bis starkem Wind aus Norden.
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5: Wir starten in den Donnerstagnachmittag. Hallo zur Mittagspause, zur Siesta jetzt mit George Benson und Show Me the Love. Schön, dass Sie dabei sind. Ihnen eine schöne Zeit hier auf den Kanarischen Inseln.

0: Patty Joe und Make Me Believe in You. Hier ist Atlantis FM. 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

Santana und Corazon Espinado. So, ich hoffe, Sie haben Ihre Tanzschuhe für langsam Richtung Wochenende schon bereitgestellt. Ab heute, ab dem 27. August, ab diesem Donnerstag, drehen ja die Inseln kulturell und musikalisch nochmal so richtig auf. Auf Fuerteventura stecken wir mitten im Megafest von Antigua. Schnappen Sie sich Ihre Liebsten, denn in den nächsten Tagen verwandeln sich die Straßen von Antigua in eine riesige Open-Air-Bühne voller kanarischer Live-Musik, Tanz und bunter Märkte. Ja, wer dann das besondere Inselflair sucht, der nimmt vielleicht die Fähre rüber nach La Graciosa. Nach dem Trubel des großen San Ginés-Festivals auf Lanzarote wird es ja auf der kleinen Insel der achten Kanarischen jetzt herrlich gemütlich und ruhig und entspannend. In den kleinen Gassen von Caleta de Cebo wird abends live Akustikmusik gespielt. Der perfekte Soundtrack, um mit den Füßen im Sand den Sonnenuntergang zu genießen. Also eine Menge los in diesen Tagen auf Lanzarote und auf Fuerteventura. Und wer sich ein bisschen erholen möchte, der fährt einfach rüber nach La Graciosa. Abgemacht, abgemacht, ist Eric Clapton bei uns und Pilgrim.

0: gleich bei uns im Programm der Spanischkurs, wie an jedem Werktag, am Vormittag und am Nachmittag auch gleich wieder. Heute mit der Folge 29.
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1: Buenos días. Volvemos con el curso de español y hoy hablaremos de los verbos reflexivos. Guten Morgen. Ich hoffe, Sie haben gestern ein wenig gelernt. Wir hatten zum Schluss das Verb irse und machen heute gleich weiter mit den reflexiven Verben. Und das ist auch das letzte der der Wiederholung, die wir am Anfang der Woche gestartet haben. Ja, die reflexiven Verben werden genauso gebildet wie im Deutschen. Das heißt, es gibt das Reflexivpronomen. Hört sich jetzt alles fürchterlich an, keine Sorge. Dieses mich, dich, sie, mich, dich, sich, uns, euch und sich. Ja, und das ist im Deutschen immer vor dem Verb, im Spanischen immer hinter dem Verb. Entschuldigung, umgekehrt. Wir sagen ja im Deutschen nicht ich mich duschen, sondern ich dusche mich. Das heißt, im Deutschen ist es dahinter und im Spanischen davor. Als Beispiel das Verb duschen, hatte ich damals schon genommen das Beispiel. Ducharse, das wäre me ducho. Te duchas, se ducha, nos duchamos, os ducháis und se duchan. Ja, das heißt also me, te, se, nos, os, se steht immer vor dem gebeugten Verb und die Endungen des Verbes bleiben ganz normal gleich. Das heißt, bei ducharse wäre das jetzt das O, as, a, amos, eis, an. Sie müssen immer darauf achten, wenn Sie ein neues Verb lernen, dass Verben auch mit se enden können. Das heißt, duchar ist das eigentliche Verb. Wenn Sie aber im Wörterbuch nachschauen, werden Sie finden ducharse. Ja, und dieses ducharse, da ist jetzt das se hinten nur angehängt, weil es ein reflexives Verb ist. Ja, die Grundform ist duchar. Gut, und so gibt's viele, viele reflexive Verben. Ich lese noch mal ein paar vor als Beispiel. Llamarse, sich nennen oder aber auch vielleicht besser heißen. Ja, also me llamo Jens, te llamas María, se llama Pablo, nos llamamos Rodríguez, os llamáis Gutiérrez und meinetwegen se llaman Prado. Also einfach die Namen. Dann hätten wir peinarse, sich kämmen. Me peino, te peinas, se peina, nos peinamos, os peináis und se peinan. Oder aber lavarse, me lavo, te lavas, se lava, nos lavamos, os laváis und se lavan. Ja, Übersetzung, sich waschen. Anziehen, also ein Kleidungsstück anziehen. Ponerse, me pongo, se pone, Entschuldigung, me pongo, te pones, se pone, nos ponemos, os ponéis und se ponen. Etc., etc., etc. Da gibt es natürlich viele, viele Verben von. Sie werden immer wieder über ein neues Verb stolpern, je mehr Spanisch Sie lernen. Und ja, dann wissen Sie sofort, wie es gebeugt wird. Reflexivpronomen vorweg und dann die konjugierte Form des Verbes. So, ich verabschiede mich wieder für heute. Wir sehen uns, hören uns morgen wieder. Bis dahin, noch einen schönen Tag. Adios.
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1: Ich bin Dirk Zeichler. Nach der Sturzflut im Grenzgebiet zwischen Nepal und China bergen Retter immer mehr Tote. Nach Angaben der nepalesischen Polizei wurden inzwischen mindestens 270 Leichen gefunden. Mehr als 1300 Menschen gelten noch als vermisst, darunter sind auch hunderte Touristen, 8 davon aus Deutschland.
2: Die Bilder sind wie aus einem Katastrophenfilm. Die ganze Region liegt unter dickem Schlamm, Dörfer und Infrastruktur sind zerstört. Erste Untersuchungen deuten auf einen gewaltigen Abbruch von Eis und Felsen hin. Dadurch könnte sich ein Fluss aufgestaut haben. Als die Blockade brach, wurden enorme Wassermassen freigesetzt. Die Armee hat derweil damit begonnen, hunderte Überlebende auszufliegen, darunter auch Ausländer. Auch der Dalai Lama zeigte sich heute bestürzt. Das Oberhaupt des tibetischen Buddhismus sprach allen Betroffenen sein Mitgefühl aus. Aus Bangkok, Carola Frenzen.
1: Während der VW-Vorstand seine Standortetour zur Belegschaft fortsetzt, wird Kritik an einer fehlenden Perspektive laut. Es ist meine klare Erwartungshaltung an den Vorstand, für ein tragfähiges Zukunftskonzept zu sorgen, sagte Niedersachsens Ministerpräsident Lies. Werksschließungen und massenhafte Entlassungen könnten nicht die Lösung sein, kritisierte der SPD-Politiker. Nach Ankündigung von Vorstandschef Blume, den Sparkurs zu verschärfen, wird beim größten Autobauer Europas um zehntausende Jobs und 4 Standorte gebankt. Die Schwarzgruppe, bekannt für Lidl und Kaufland, baut ein riesiges Rechenzentrum in Mecklenburg-Vorpommern. In der Nähe von Rostock will das Unternehmen mehr als 5,5 Milliarden Euro für den Bau des Datacenters investieren.
3: Grüne Energie war ausschlaggebend für den Standort, besser gesagt die Windkraftanlagen in Mecklenburg-Vorpommern. Solche Mega-Rechenzentren verbrauchen nämlich Unmengen an Strom. Zum Start will das Unternehmen erst einmal eigene Daten verarbeiten. Geplant sind aber auch Cloud-Dienste und Cybersicherheit, um unabhängiger zu werden von großen Tech-Firmen aus den USA. Claudia Wächter, Nachrichtenredaktion.
1: Große Sorgen um den norwegischen König Harald. Der Gesundheitszustand des 89-Jährigen hat sich in den vergangenen Stunden erneut verschlechtert. Sein Zustand sei sehr ernst, teilte das Königshaus am Morgen mit. Die engste Familie des Monarchen eilte daraufhin zum Osloer Reichskrankenhaus. Seitdem wartet das ganze Land auf weitere Nachrichten zum Staatsoberhaupt.
4: Wetter. Aktuell bewegen sich die Temperaturen rund um 30 Grad. Dazu gibt's starken Wind aus nördlichen Richtungen. Heute in Böen bis zu 45 km/h schnell. Im weiteren Tagesverlauf nur Sonne. Sonnenuntergang heute Abend gegen 20.30 Uhr. In der Nacht liegen die Tiefstwerte um 22 Grad. Tendenz auch in den kommenden Tagen sonnig, annähernd wolkenlos mit Tageshöchstwerten um 31 Grad und mäßigen bis starkem Wind aus Norden.
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5: Jo, wir sind um kurz vor zwei. Herzlich willkommen. Hier ist Atlantis FM auf den Kanarischen Inseln jetzt mit India Airy. Und Video. Schönen Nachmittag.

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Commodores, Three Times a Lady, der Nachmittag hier mit Stefan Kaiser. So, wenn Sie nur gerade mal raus sind aus Puerto del Carmen Richtung Puerto Calero, sehr schön dort, aber es geht noch ein bisschen ursprünglicher, denn nur wenige Minuten hinter dem schicken Yachthafen von Puerto Calero versteckt sich das charmante Fischerdörfchen Playa Quemada. Da ticken die Uhren ein bisschen langsamer. Wie langsam die da ticken, wie sie da hinkommen, was sie da Schönes erleben können, das sagen wir Ihnen gleich. Vorher gibt's noch die Regional-Lokalnachrichten von Fabian, der ist schon da, gleich nach Tears for Fears und Late So Low.

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1: Mit Fabian von Davans. Zwei Familien in Playa Honda haben nach eigenen Angaben seit fast einer Woche kein fließendes Wasser. Betroffen ist ein Gebäude an der Calle Sirocco. Ein Anwohner hat erklärt, dass weder Duschen noch Kochen oder die normale Nutzung der Toiletten möglich ist. Die Betroffenen waschen sich derzeit bei Verwandten oder füllen Behälter über einen Gartenschlauch. Mehrere Meldungen an den öffentlichen Wasserversorger sind laut der Familie bislang ohne Ergebnis geblieben. Eine Stellungnahme des Unternehmens ist in dem Bericht nicht enthalten. Mehr Licht, neue Sitzbänke und bessere Unterstände. Fuerteventura modernisiert mehr als 250 Einrichtungen seines Busnetzes. Über 30 Haltestellen haben bereits neue Beleuchtung erhalten. Auch Bänke, Papierkörbe und Schutzwände werden erneuert. Zusätzlich hat das Cabildo 12 neue Wartehäuschen für rund 137.000 Euro ausgeschrieben. Geplant sind Standorte in Morrojable, Tarajalejo, El Cuchilete, Valles de Ortega und Puerto del Rosario. Nach Angaben des Cabildos ist die Nutzung öffentlicher Verkehrsmittel auf der Insel zuletzt um bis zu 54% gestiegen. Kinder und Jugendliche auf Fuerteventura sollen beim Vereinssport besser vor Gewalt und Übergriffen geschützt werden. Das Cabildo und die 6 Inselgemeinden haben sich dafür dem kanarischen Projekto Ganar angeschlossen. Geplant sind Schulungen und Informationsangebote für Vereine, Betreuungspersonal und Verwaltungen. Im Mittelpunkt stehen Respekt, Gleichberechtigung und ein verantwortungsvoller Umgang mit Minderjährigen. Die Maßnahmen sollen an die Bedingungen der einzelnen Gemeinden angepasst werden. An dem Schutznetzwerk beteiligt sich unter anderem auch Polizei, Psychologenverbände und die Stiftung großer kanarischer Fußballvereine.
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1: Wetter. Aktuell bewegen sich die Temperaturen rund um 30 Grad. Dazu gibt es starken Wind aus nördlichen Richtungen. Heute in Böen bis zu 45 km/h schnell. Im weiteren Tagesverlauf nur Sonne. Sonnenuntergang heute Abend gegen 20.30 Uhr. In der Nacht liegen die Tiefstwerte um 22 Grad. Tendenz auch in den kommenden Tagen sonnig, annähernd wolkenlos mit Tageshöchstwerten um 31 Grad und mäßigen bis starkem Wind aus Norden.

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Justin Timberlake und Mirrors hier bei uns bei Atlantis FM. Stefan Kaiser bin ich, wünschen angenehmen Donnerstagnachmittag. Haben Sie mal Lust auf die absolute Entschleunigung? Dann lassen Sie die großen Ferienorte auf Lanzarote einmal ganz kurz hinter sich und fahren hinter Puerto Calero einfach immer weiter geradeaus, bis die Straße gefühlt am Ende der Welt aufhört. Herzlich willkommen in Playa Quemada. Das ist ein winziges, verschlafenes Fischerdörfchen, das vom Massentourismus zum Glück noch nicht so ganz eingenommen wurde, um nicht zu sagen, das ist so ein bisschen vergessen worden. Das ist auch gut so, denn in Playa Quemada gibt es keine großen Hotels, keine Souvenirshops, sondern nur strahlend weiße Häuschen mit grünen Türen, die sich direkt an den dunklen Vulkanstrand schmiegen. Das Einzige, was Sie hier hören, das ist das sanfte Rauschen der Wellen des Atlantiks. Das ist ja wohl schon mal klasse, ne? Playa Quemada bedeutet ja übersetzt verbrannter Strand. Der Ort verdankt seinem Namen dem tiefschwarzen Lavasand und den dunklen Kieselsteinen, die wunderschön leuchten. Und da das Dorf im Windschatten der gewaltigen Achatschesberge liegt, ist es hier oft deutlich windstiller und wärmer als im Rest der Insel. Das Wasser in der Bucht ist herrlich ruhig. Und das große Highlight, ja, nach einem Spaziergang am pechschwarzen Kieselstrand setzen Sie sich einfach in eins der urigen kleinen Fischrestaurants direkt am Wasser und genießen einfach das leckere Essen. Da bekommen Sie einen der fangfrischesten Fische der Insel serviert, besser gesagt. Ich habe schon Hunger bekommen, ne? Während Ihre Füße fest im Sand stecken. Also da ist auf jeden Fall die Kombination von Ruhe und Genuss gegeben. In Playa Quemada, absoluter Traum für Romantiker und Ruhesuchende. Viel Spaß in Playa Quemada.

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1: Ich bin Dirk Zeitler. Die Fraktionen von Union und SPD schließen Änderungen am Rentenkonzept der Koalition nicht aus. Kein Gesetz gehe so aus dem Bundestag, wie es hineinkomme, sagte Unionsfraktionschef Frei vor einer gemeinsamen Klausurtagung in Münster.
2: Der Koalition stehen turbulente Wochen bevor. Die 3 Landtagswahlen könnten CDU und SPD durchrütteln. Parallel dazu will die Regierung ihr Reformpaket umsetzen und hier gibt es noch Streitpunkte, vor allem bei der Rente mit 63. Die soll abgeschafft werden, doch daran gibt es intern Kritik. Es könnte auf Ausnahmen hinauslaufen für alle, die nicht in der Lage sind, länger als 45 Jahre zu arbeiten, wegen des harten Jobs oder der Gesundheit. Thomas Bremser, Nachrichtenredaktion.
1: Nach der katastrophalen Sturzflut in der Gebirgsregion zwischen China und Nepal ist die Zahl der Toten auf 359 gestiegen. Das teilte die nepalesische Polizei mit. Unterdessen berichtet die nationale Tourismusorganisation, dass 31 vermisste Ausländer gerettet worden seien. Darunter waren unter anderem 2 Italiener und eine Person aus der Schweiz.
3: Die Bilder sind wie aus einem Katastrophenfilm. Die ganze Region liegt unter dickem Schlamm. Dörfer und Infrastruktur sind zerstört. Erste Untersuchungen deuten auf einen gewaltigen Abbruch von Eis und Felsen hin. Dadurch könnte sich ein Fluss aufgestaut haben. Als die Blockade brach, wurden enorme Wassermassen freigesetzt. Die Armee hat derweil damit begonnen, hunderte Überlebende auszufliegen, darunter auch Ausländer. Auch der Dalai Lama zeigte sich heute bestürzt. Das Oberhaupt des tibetischen Buddhismus sprach allen Betroffenen sein Mitgefühl aus. Aus Bangkok, Carola Frenzen.
1: Während der VW-Vorstand seine Standortetour zur Belegschaft fortsetzt, wird Kritik an einer fehlenden Perspektive laut. Es ist meine klare Erwartungshaltung an den Vorstand, für ein tragfähiges Zukunftskonzept zu sorgen, sagte Niedersachsens Ministerpräsident Lies. Werksschließungen und massenhafte Entlassungen könnten nicht die Lösung sein, kritisierte er. In diesem Sommer hat es wieder viele Waldbrände gegeben. Natürliche Ursachen wie Blitzschläge gab es dabei aber nur in rund 3% aller Fälle. Das teilte die Allianz Agrarversicherung unter Berufung auf Daten der Bundesanstalt für Landwirtschaft und Ernährung mit. Soweit ermittelt werden kann, sei sehr häufig menschlicher Leichtsinn oder böser Wille die Ursache.
4: Wetter. Aktuell bewegen sich die Temperaturen rund um 30 Grad. Dazu gibt es starken Wind aus nördlichen Richtungen. Heute in Böen bis zu 45 km/h schnell. Im weiteren Tagesverlauf nur Sonne. Sonnenuntergang heute Abend gegen 20.30 Uhr. In der Nacht liegen die Tiefstwerte um 22 Grad. Tendenz auch in den kommenden Tagen sonnig, annähernd wolkenlos mit Tageshöchstwerten um 31 Grad und mäßigen bis starkem Wind aus Norden.
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5: Und die Beatles sind auch schon da. Jetzt um 3:15. Schönen Donnerstagnachmittag mit den Pilzköpfen und Blue Jay Way.

Sophie Alice Baxter und Stay On Me hier bei Atlantis FM. So, morgen am Freitag haben sie so ein bisschen wieder die Qual der Wahl im Norden von Fuerteventura, wenn es darum geht, einen schönen Markt zu besuchen. Wie wäre es mit dem Markt im herrlich verrückten Surferdorf La Jarez? Der Kunsthandwerkermarkt auf dem Dorfplatz, da gibt's echte Unikate, handgemachten Schmuck, viel Live-Musik unter Palmen. Eine schöne Atmosphäre ist auf jeden Fall garantiert. Morgen Vormittag in La Jarez. Und wer es ein bisschen maritimer mag, der düst dann nach Codalejo im El Campanario Shopping Center. Da bummeln sie am Freitag, also morgen dann vorbei an wunderschönen lokalen Ständen. Da ist die kanarische Architektur. Das ist einfach Codalejo pur. Schnappen sie sich dann ein frisches Croissant, lauschen den Straßenmusikern und genießen sie einfach den Start ins Wochenende morgen am Freitag. Also schöne Märkte im Norden von Fuerte, in Codalejo und in La Jarez. Viel Spaß!

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Robbie Williams und der Better Man hier bei Atlantis FM. Gute Fahrt, wenn Sie gerade unterwegs sind mit dem Mietwagen, zum Beispiel über Lanzarote oder Fuerteventura. Perfekt, und damit der Roadtrip hier über die Kanarischen Inseln nicht mit einem blöden, teuren Erwachen endet, dann schauen Sie beim Parken bitte unbedingt auf den Boden. Die Spanier lieben es nämlich bunt. Sie sollten darauf achten, wenn die Linie am Straßenrand weiß ist. Wunderbar, dann parken Sie nämlich hier komplett gratis. Ist die Linie blau, dann müssen Sie schleunigst zum Parkscheinautomaten flitzen. Und jetzt aufgepasst, bei einer gelben Linie gilt absolutes Parkverbot. Wer hier stehen bleibt, riskiert, dass der Wagen schneller abgeschleppt wird, als Sie Hola sagen können. Noch ein kleiner Insider-Tipp: Für die Naturstrände parken Sie bitte niemals abseits der offiziellen Schotterplätze, mitten in den Dünen oder im Vulkansand. Es gibt heftigen Ärger mit dem Naturschutz. Also Augen auf beim Parken und allzeit eine gute Fahrt hier über die Kanarischen Inseln. 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

0: wunderbare Musik von Bruno Mars und I Might.
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0: So, das war's auch schon wieder von uns an diesem Donnerstag, an diesem 27. August. Das war der Nachmittag mit Stefan Kaiser. Gleich ab 4. Viel Spaß mit den Inselnews und Silke Seewing. Ich bin raus. Das ist jetzt noch herrliche Musik von Earth, Wind and Fire und After the Love Has Gone. Bis morgen am Freitag. Schönen Nachmittag noch.

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1: Ich bin Dirk Zeitler. Nach der katastrophalen Sturzflut in der Gebirgsregion zwischen China und Nepal ist die Zahl der Toten auf 359 gestiegen. Das teilte die nepalesische Polizei mit. Unterdessen berichtet die nationale Tourismusorganisation, dass 31 vermisste Ausländer gerettet worden seien. Darunter waren unter anderem 2 Italiener und eine Person aus der Schweiz. Die Fraktionen von Union und SPD schließen Änderungen am Rentenkonzept der Koalition nicht aus. Kein Gesetz gehe so aus dem Bundestag, wie es hineinkomme, sagt Unionsfraktionschef Frei vor einer gemeinsamen Klausurtagung in Münster.
2: Der Koalition stehen turbulente Wochen bevor. Die 3 Landtagswahlen könnten CDU und SPD durchrütteln. Parallel dazu will die Regierung ihr Reformpaket umsetzen und hier gibt es noch Streitpunkte, vor allem bei der Rente mit 63. Die soll abgeschafft werden, doch daran gibt es intern Kritik. Es könnte auf Ausnahmen hinauslaufen für alle, die nicht in der Lage sind, länger als 45 Jahre zu arbeiten, wegen des harten Jobs oder der Gesundheit. Thomas Bremser, Nachrichtenredaktion.
1: Nach dem überraschenden Besuch von CIA-Chef Radcliffe in Moskau wird über den Zweck der Reise spekuliert. US-Medien berichten, Radcliffe habe Russland vor einem Angriff auf NATO-Staaten gewarnt. Der Kreml weist entsprechende Berichte zurück.
3: Moskau sagt, über Attacken auf NATO-Staaten sei bei dem Treffen mit CIA-Chef Radcliffe nicht gesprochen worden. Berichte über mögliche russische Vorbereitungen für einen Angriff auf NATO-Verbündete seien Schauermärchen und hätten nichts mit der Realität zu tun. Russland werde schlichtweg seine Spezialoperation in der Ukraine fortsetzen. Ein Sprecher des Kreml warf dem Westen viel mehr aggressives Verhalten vor, vor allem den europäischen Staaten. Zuvor hatten US-Medien berichtet, dass Radcliffe Moskau vor Angriffen auf NATO-Verbündete gewarnt habe. Aus den USA, Tina Eck.
1: Die für ihre Handelsketten Lidl und Kaufland bekannte Schwarzgruppe will 5,6 Milliarden Euro in den Bau eines Rechenzentrums in Dummersdorf bei Rostock investieren. Geplant sei der Aufbau eines Datacenters mit einer Kapazität von 240 Megawatt bis 2033, teilte das Unternehmen mit. Ausschlaggebend für den Standort ist demnach die dort verfügbare Energie durch Windkraft.
4: Wetter. Heute Nacht fällt das Thermometer auf Werte um 22 Grad, Sonnenaufgang morgen früh um 7.21 Uhr. Auch morgen erwarten wir viel Sonne, kaum Wolken. Die Temperaturen liegen wieder über der 30 Grad Marke. Dazu weht der Wind aus nördlichen Richtungen mäßig bis stark in Böen bis zu 40 km/h schnell. Der Atlantik erreicht seinen tiefsten Stand. Morgen Vormittag gegen 8.37 Uhr. Die Wassertemperatur liegt weiterhin rund um 22 Grad.
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5: Na, Donnerstag heute ja der 27. August. Ich begrüße Sie, freue mich, dass Sie dabei sind. Na, kurz vor 4 ist es einen guten Nachmittag, wünsche ich Ihnen. Hier sind die South

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Na Frank, mal kaum war das an diesem Donnerstag und bei uns im Laufe der Sendung auch noch mehr Lokalnachrichten. Der Veranstaltungskalender mit dabei, geht's heute übrigens um den Zirkus, denn der gastiert ja derzeit auf Lanzarote, aber ja auch dazu mehr bei uns später, denn jetzt wird's erstmal Zeit für die Nachrichten aus Deutschland und der Welt und vorher haben wir auch noch Music. Carlos Santana haben wir aufgelegt und das hier ist Anastasia.

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1: Ich bin Dirk Zeitler. Im Streit um den WM-Investorendeal bereitet die UEFA ein Strafverfahren gegen FIFA-Präsident Infantino vor. Der Europäische Fußball-Kontinentalverband forderte die FIFA und beteiligte Finanzinstitute daher zur Herausgabe von Dokumenten zu dem gescheiterten Projekt auf. Das geht aus einem 60-seitigen Dokument an ein Distriktgericht im US-Bundesstaat Florida hervor. Nach der katastrophalen Sturzflut in der Gebirgsregion zwischen China und Nepal ist die Zahl der Toten auf 359 gestiegen. Das teilte die nepalesische Polizei mit. Unterdessen berichtet die nationale Tourismusorganisation, dass 31 vermisste Ausländer gerettet worden seien.
2: Die Bilder sind wie aus einem Katastrophenfilm. Die ganze Region liegt unter dickem Schlamm. Dörfer und Infrastruktur sind zerstört. Erste Untersuchungen deuten auf einen gewaltigen Abbruch von Eis und Felsen hin. Dadurch könnte sich ein Fluss aufgestaut haben. Als die Blockade brach, wurden enorme Wassermassen freigesetzt. Die Armee hat derweil damit begonnen, hunderte Überlebende auszufliegen, darunter auch Ausländer. Aus Bangkok, Carola Frenzen.
1: Schon ein ganz normaler Anruf kann offenbar technische Daten über das eigene Smartphone preisgeben. Das hat eine Recherche des Bayerischen Rundfunks ergeben. Betroffen waren bei Testanrufen unter anderem Kunden von Telekom, O2 und Vodafone.
3: Übermittelt wurden teils eindeutige Gerätekennungen, aber auch Smartphone-Modell und Version des Betriebssystems. Für Angreifer kann das interessant sein, weil sie damit erkennen können, ob ein Gerät bekannte Sicherheitslücken hat. Der Verfassungsschutz jedenfalls hält das für sicherheitsrelevant und warnt auch vor einem möglichen gezielten Einsatz von Schadsoftware. Wer für die Lücke verantwortlich ist, ist noch offen. Die Anbieter haben nach eigenen Angaben inzwischen zusätzliche Schutzmaßnahmen umgesetzt. Thomas Pleskin, Nachrichtenredaktion.
1: Bei einer Gewalttat an einer Schule nahe Berlin sind eine Frau und ein Mann getötet worden. Ein Verdächtiger wurde vorläufig festgenommen. Die Opfer starben demnach an einer Schule in Gosen-Neuzittau in Ostbrandenburg. Der Ort hat rund 3500 Einwohner. Offenbar kannten sich Täter und eines der Opfer. Es soll sich um den Ex-Freund einer Schülerin handeln, die ums Leben kam.
4: Heute Nacht fällt das Thermometer auf Werte um 22 Grad, Sonnenaufgang morgen früh um 7.21 Uhr. Auch morgen erwarten wir viel Sonne, kaum Wolken. Die Temperaturen liegen wieder über der 30-Grad-Marke. Dazu weht der Wind aus nördlichen Richtungen mäßig bis stark, in Böen bis zu 40 km/h schnell. Der Atlantik erreicht seinen tiefsten Stand. Morgen Vormittag gegen 8.37 Uhr. Die Wassertemperatur liegt weiterhin rund um 22 Grad.
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5: Na, Donnerstag heute ja der 27. August. Ich begrüße Sie, freue mich, dass Sie dabei sind. Na, bei uns auch gleich in dieser Stunde wieder die Lokalnachrichten und der Veranstaltungskalender. Aber jetzt gibt's erstmal Music. Einen guten Nachmittag wünsche ich Ihnen. Hier ist Justin Timberlake.
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7: Thank you for having us out tonight. 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One, two, three.

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0: Etta James war das an diesem Donnerstag und bei uns gleich wieder die Lokalnachrichten. Kollege Fabian hier mit den aktuellen Meldungen, aber nach vorher gibt's auch noch Einsteck Music. Here's Tomage.
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1: Mit Fabian von Davans. Der kleine Strandabschnitt innerhalb des Ortes Caleta de Famara ist seit gestern gesperrt. Grund ist eine mögliche mikrobiologische Verunreinigung. Der rund 6 Kilometer lange Naturstrand außerhalb der Ortschaft ist davon ausdrücklich nicht betroffen und bleibt geöffnet. Das Badeverbot am Ortsstrand fällt mit dem heutigen Start des Famara total zusammen. Start und Ziel der Wettbewerbe liegen am Hafen neben dem gesperrten Bereich. Wie lange die Sperrung dauert und was die Verunreinigung ausgelöst hat, ist noch unklar. Bei einem Frontalzusammenstoß auf Fuerteventura ist am Dienstagabend ein 60-jähriger Mann verletzt worden. Der Unfall ist auf der FV 221 im Gemeindegebiet von Puerto del Rosario passiert. Rettungskräfte haben bei dem Mann eine mittelschwere Kopfverletzung festgestellt. Anschließend ist er mit einem Rettungswagen ins Inselkrankenhaus gebracht worden. Feuerwehrleute haben das Unfallfahrzeug gesichert und die weiteren Einsatzkräfte unterstützt. Die Guardia Civil hat den Unfall aufgenommen. Wie es zu dem Zusammenstoß gekommen ist, steht noch nicht fest. Eine als Unterkunft benutzte Baubude ist gestern Nacht in Puerto del Carmen vollständig ausgebrannt. Das Feuer ist kurz nach 3 Uhr am Camino del Puerto gemeldet worden. Als die Feuerwehr eingetroffen ist, hat die gesamte Hütte bereits in Flammen gestanden. Die Einsatzkräfte haben rund 2000 Liter Wasser benötigt, um den Brand zu löschen. Die Polizei ist ebenfalls vor Ort gewesen. Ob sich beim Ausbruch des Feuers Menschen in der Unterkunft aufgehalten haben, ist nicht mitgeteilt worden. Auch die Brandursache ist noch unklar.
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1: Wetter. Heute Nacht fällt das Thermometer auf Werte um 22 Grad, Sonnenaufgang morgen früh um 7.21 Uhr. Auch morgen erwarten wir viel Sonne, kaum Wolken. Die Temperaturen liegen wieder über der 30 Grad Marke. Dazu weht der Wind aus nördlichen Richtungen mäßig bis stark in Böen bis zu 40 km/h schnell. Der Atlantik erreicht seinen tiefsten Stand. Morgen Vormittag gegen 8.37 Uhr. Die Wassertemperatur liegt weiterhin rund um 22 Grad.
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2: Na, erstmal danke, Fabian. Soweit die Wetterprognose und die Lokalnachrichten. Und ja, Freunde der Manege, aufgepasst, denn der Zirkus ist auf Lanzarote und zwar an der Costa Teguise. Na, wo ganz genau und von wann bis wann, dazu haben wir noch alle weiteren Infos für Sie bei uns gleich im Veranstaltungskalender.

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1: Freunde der Manege, aufgepasst, denn der Zirkus gastiert derzeit auf Lanzarote und zwar an der Costa Teguise. Ein Zirkus ohne Tiere, für die Tierfreunde also gut, aber ansonsten gibt's wirklich alles, was zu einem guten Zirkus dazugehört. Von Luftakrobaten bis Artisten, Clowns, Bumblebee für die kleinsten Jongleuren und allem weiteren. Der Zirkus Franzia also derzeit auf Lanzarote an der Costa Teguise. Das Zelt aufgebaut beim Parkplatz beim Centro Civico. Wie gesagt, von heute ab bis Montag einschließlich. Täglich gibt es eine Vorstellung, die beginnt um 19 Uhr und der Eintritt ist auch einheitlich für alle Plätze gleich, kostet 10 Euro. Die Tickets gibt es auch schon im Vorverkauf online über thomaticket.es oder aber ab einer halben Stunde vor Vorstellungsbeginn an der Abendkasse. Der Zirkus also auf Lanzarote noch bis Montag einschließlich an der Costa Teguise und ja, mehr Infos gibt's natürlich auch online über die offizielle Website circofrancia.es.

Marlena James und Anthony Hamilton waren das an diesem Donnerstag. Und für mich wird's Zeit, mich für heute von Ihnen zu verabschieden. Bei uns gleich wieder die Nachrichten aus Deutschland und der Welt. Und wenn Sie mögen, hören wir uns morgen ab 8 Uhr zur neuen Ausgabe der Insel News wieder. Und jetzt vor den Nachrichten haben wir auch noch Music. Hier ist Gary Moore. Na, besten Abend noch. Tschüss, bis morgen.

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1: Ich bin Dirk Zeitler. Nach der katastrophalen Sturzflut in der Gebirgsregion zwischen China und Nepal ist die Zahl der Toten auf 359 gestiegen. Das teilte die nepalesische Polizei mit. Unterdessen berichtet die nationale Tourismusorganisation, dass 31 vermisste Ausländer gerettet worden seien.
2: Die Bilder sind wie aus einem Katastrophenfilm. Die ganze Region liegt unter dickem Schlamm. Dörfer und Infrastruktur sind zerstört. Erste Untersuchungen deuten auf einen gewaltigen Abbruch von Eis und Felsen hin. Dadurch könnte sich ein Fluss aufgestaut haben. Als die Blockade brach, wurden enorme Wassermassen freigesetzt. Die Armee hat derweil damit begonnen, hunderte Überlebende auszufliegen, darunter auch Ausländer. Aus Bangkok, Carola Frenzen.
1: Im Streit um den WM-Investorendeal bereitet die UEFA ein Strafverfahren gegen FIFA-Präsident Infantino vor. Der Europäische Fußballkontinentalverband fordert die FIFA und beteiligte Finanzinstitute auf, Dokumente zu dem gescheiterten Projekt herauszugeben. Das geht aus einem 60-seitigen Dokument an ein Distriktgericht im US-Bundesstaat Florida hervor.
3: Damit eskaliert der Machtkampf zwischen dem Europäischen Fußballverband und dem FIFA-Boss. Verdacht auf untreue Geschäftsbesorgung, so der Vorwurf gegen Infantino, den der UEFA-Präsident den europäischen Verbänden heute in Monaco im Detail erläutert hat. Was nichts anderes bedeutet als, jetzt soll Infantino auf juristischem Weg gestürzt werden. Wenn er verurteilt würde, könnte ihn das laut UEFA sogar ins Gefängnis bringen. Dabei will der Schweizer eigentlich nächstes Jahr wieder FIFA-Chef werden. Thomas Thonfeld, Sportredakteur.
1: Bei einer Gewalttat an einer Schule nahe Berlin sind eine Frau und ein Mann getötet worden. Ein Verdächtiger wurde vorläufig festgenommen. Die Opfer starben demnach an einer Schule in Großen Neuzittau in Ostbrandenburg. Der Ort hat rund 3500 Einwohner. Offenbar kannten sich Täter und eines der Opfer. Es soll sich um den Ex-Freund einer Schülerin handeln, die ums Leben kam. In diesem Sommer hat es wieder viele Waldbrände gegeben. Natürliche Ursachen wie Blitzschläge gab es dabei aber nur in rund 3% aller Fälle. Das teilte die Allianz Agrarversicherung mit. Soweit ermittelt werden kann, sei sehr häufig menschlicher Leichtsinn oder böser Wille die Ursache.
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5: Wetter. Heute Nacht fällt das Thermometer auf Werte um 22 Grad, Sonnenaufgang morgen früh um 7.21 Uhr. Auch morgen erwarten wir viel Sonne, kaum Wolken. Die Temperaturen liegen wieder über der 30 Grad Marke. Dazu weht der Wind aus nördlichen Richtungen mäßig bis stark in Böen bis zu 40 km/h schnell. Der Atlantik erreicht seinen tiefsten Stand. Morgen Vormittag gegen 8.37 Uhr. Die Wassertemperatur liegt weiterhin rund um 22 Grad.
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1: Mit Fabian von Davans. Ein Feuer hat gestern Morgen die ehemalige Freizeitanlage Baku in Coralejo beschädigt. Der Brand ist gegen 2 Uhr ausgebrochen. Feuerwehr, Zivilschutz und örtliche Polizei sind daraufhin zu einem gemeinsamen Einsatz ausgerückt. Die Einsatzkräfte haben das Feuer gelöscht, das Gelände gesichert und weitere Gefahren verhindert. Menschen sind nach Angaben der Gemeinde nicht verletzt worden. Es sind allerdings Sachschäden entstanden. Wie umfangreich diese sind, steht noch nicht fest. Auch zur Ursache des Brandes liegen bislang keine Angaben vor. Lanzarotes Flughafen hat erstmals in einem Juli mehr als 800.000 Fluggäste abgefertigt. Insgesamt sind im vergangenen Monat rund 800.500 Passagiere gezählt worden. Das waren 0,2% mehr als im Juni. Fast 500.000 Reisende haben internationale Verbindungen genutzt. Seit Jahresbeginn sind bereits gut 5,1 Millionen Passagiere über den César Manrique Airport gereist. Im Vergleich zum gleichen Zeitraum des vergangenen Jahres bedeutet das allerdings einen Rückgang um 0,8%. Zusätzlich hat der Flughafen seit Januar knapp 42.000 Starts und Landungen abgewickelt. Etwas weniger Betrieb hat es im Juli am Flughafen von Fuerteventura gegeben. Rund 610.400 Passagiere sind dort im vergangenen Monat abgefertigt worden. Das waren 1,2% weniger als im Juli des vergangenen Jahres. Damit hat Fuerteventura neben Teneriffa Süd zu den beiden größeren kanarischen Flughäfen mit rückläufigen Zahlen gehört. Insgesamt haben die Flughäfen der Kanaren dagegen zugelegt. Sie haben im Juli zusammen knapp 4,7 Millionen Reisende gezählt. Gegenüber dem Vorjahresmonat entspricht das einem Wachstum von 1,3%.
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1: Wetter. Heute Nacht fällt das Thermometer auf Werte um 22 Grad, Sonnenaufgang morgen früh um 7.21 Uhr. Auch morgen erwarten wir viel Sonne, kaum Wolken. Die Temperaturen liegen wieder über der 30 Grad Marke. Dazu weht der Wind aus nördlichen Richtungen mäßig bis stark in Böen bis zu 40 km/h schnell. Der Atlantik erreicht seinen tiefsten Stand. Morgen Vormittag gegen 8.37 Uhr. Die Wassertemperatur liegt weiterhin rund um 22 Grad.

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1: Ich bin Dirk Zeitler. Nach der katastrophalen Sturzflut in der Gebirgsregion zwischen China und Nepal ist die Zahl der Toten auf 359 gestiegen. Das teilte die nepalesische Polizei mit. Unterdessen berichtet die nationale Tourismusorganisation, dass 31 vermisste Ausländer gerettet worden seien.
2: Die Bilder sind wie aus einem Katastrophenfilm. Die ganze Region liegt unter dickem Schlamm. Dörfer und Infrastruktur sind zerstört. Erste Untersuchungen deuten auf einen gewaltigen Abbruch von Eis und Felsen hin. Dadurch könnte sich ein Fluss aufgestaut haben. Als die Blockade brach, wurden enorme Wassermassen freigesetzt. Die Armee hat derweil damit begonnen, hunderte Überlebende auszufliegen, darunter auch Ausländer. Aus Bangkok, Carola Frenzen.
1: Im Streit um den WM-Investorendeal bereitet die UEFA ein Strafverfahren gegen FIFA-Präsident Infantino vor. Der Europäische Fußballkontinentalverband fordert die FIFA und beteiligte Finanzinstitute auf, Dokumente zu dem gescheiterten Projekt herauszugeben. Das geht aus einem 60-seitigen Dokument an ein Distriktgericht im US-Bundesstaat Florida hervor.
3: Damit eskaliert der Machtkampf zwischen dem Europäischen Fußballverband und dem FIFA-Boss. Verdacht auf untreue Geschäftsbesorgung, so der Vorwurf gegen Infantino, den der UEFA-Präsident den europäischen Verbänden heute in Monaco im Detail erläutert hat. Was nichts anderes bedeutet als, jetzt soll Infantino auf juristischem Weg gestürzt werden. Wenn er verurteilt würde, könnte ihn das laut UEFA sogar ins Gefängnis bringen. Dabei will der Schweizer eigentlich nächstes Jahr wieder FIFA-Chef werden. Thomas Thonfeld, Sportredakteur.
1: Bei einer Gewalttat an einer Schule nahe Berlin sind eine Frau und ein Mann getötet worden. Ein Verdächtiger wurde vorläufig festgenommen. Die Opfer starben demnach an einer Schule in Großen Neuzittau in Ostbrandenburg. Der Ort hat rund 3500 Einwohner. Offenbar kannten sich Täter und eines der Opfer. Es soll sich um den Ex-Freund einer Schülerin handeln, die ums Leben kam. In diesem Sommer hat es wieder viele Waldbrände gegeben. Natürliche Ursachen wie Blitzschläge gab es dabei aber nur in rund 3% aller Fälle. Das teilte die Allianz Agrarversicherung mit. Soweit ermittelt werden kann, sei sehr häufig menschlicher Leichtsinn oder böser Wille die Ursache.
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5: Heute Nacht fällt das Thermometer auf Werte um 22 Grad, Sonnenaufgang morgen früh um 7.21 Uhr. Auch morgen erwarten wir viel Sonne, kaum Wolken. Die Temperaturen liegen wieder über der 30 Grad Marke. Dazu weht der Wind aus nördlichen Richtungen mäßig bis stark in Böen bis zu 40 km/h schnell. Der Atlantik erreicht seinen tiefsten Stand. Morgen Vormittag gegen 8.37 Uhr. Die Wassertemperatur liegt weiterhin rund um 22 Grad.

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1: Ich bin Dirk Zeitler. Erst langsam wird nach der verheerenden Sturzflut im Grenzgebiet zwischen Nepal und Tibet das Ausmaß der Katastrophe klar. Mindestens 389 Menschen sind allein auf nepalesischer Seite ums Leben gekommen. Mehr als 1300 Menschen werden insgesamt vermisst, darunter zahlreiche Ausländer.
2: Die Bilder sind wie aus einem Katastrophenfilm. Die ganze Region liegt unter dickem Schlamm. Dörfer und Infrastruktur sind zerstört. Erste Untersuchungen deuten auf einen gewaltigen Abbruch von Eis und Felsen hin. Dadurch könnte sich ein Fluss aufgestaut haben. Als die Blockade brach, wurden enorme Wassermassen freigesetzt. Die Armee hat derweil damit begonnen, hunderte Überlebende auszufliegen, darunter auch Ausländer. Aus Bangkok, Carola Frenzen.
1: Die Fraktionen von Union und SPD schließen Änderungen am Rentenkonzept der Koalition nicht aus. Kein Gesetz gehe so aus dem Bundestag, wie es hineinkomme, sagte Unionsfraktionschef Frei.
3: Der Koalition stehen turbulente Wochen bevor. Die drei Landtagswahlen könnten CDU und SPD durchrütteln. Parallel dazu will die Regierung ihr Reformpaket umsetzen und hier gibt es noch Streitpunkte, vor allem bei der Rente mit 63. Die soll abgeschafft werden, doch daran gibt es intern Kritik. Es könnte auf Ausnahmen hinauslaufen für alle, die nicht in der Lage sind, länger als 45 Jahre zu arbeiten, wegen des harten Jobs oder der Gesundheit. Das Treffen in Münster soll die Fraktionen zusammenschweißen und Vertrauen schaffen, damit die Regierung stabil bleibt. Thomas Bremser, Nachrichtenredaktion.
1: Bei einer Gewalttat an einer Schule in Gosen-Neu-Zittau in Ostbrandenburg sind eine Frau und ein Mann getötet worden. Ein Verdächtiger wurde vorläufig festgenommen. Die getötete Frau soll seine Ex-Freundin gewesen sein. Zunächst gab es Gerüchte um eine Amoktat an der Schule, was sich aber vorerst nicht bestätigt hat. Im Streit um den WM-Investorendeal bereitet die UEFA ein Strafverfahren gegen FIFA-Präsident Infantino vor. Der Europäische Fußballkontinentalverband forderte die FIFA und beteiligte Finanzinstitute auf, Dokumente zu dem gescheiterten Projekt herauszugeben. Das geht aus einem 60-seitigen Dokument an ein Distriktgericht im US-Bundesstaat Florida hervor.
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1: Ich bin Thomas Brock. Bei der katastrophalen Sturzflut in der Gebirgsregion zwischen Nepal und China sind laut jüngsten Angaben der nepalesischen Polizei 389 Menschen ums Leben gekommen. Zuletzt war von 359 Toten allein in Nepal die Rede. China hat bisher 3 Tote bestätigt. Dort hatte die Flut unter anderem einen Grenzübergang schwer getroffen. Hunderte Menschen werden noch vermisst, auch deutsche Touristen sind darunter. Die allermeisten Waldbrände in Deutschland gehen offenbar auf den Menschen zurück. Nach Angaben der Allianz Agrarversicherung haben nur etwa 3% der Feuer natürliche Ursachen. Wegen der Trockenheit sieht der Versicherer zugleich ein deutlich erhöhtes Risiko für große Brände.
2: Bei den aufgeklärten Waldbränden waren im vergangenen Jahr 95% auf menschliches Verhalten zurückzuführen. Häufig ging es um Fahrlässigkeit, etwa durch Zigaretten, Grillen oder Lagerfeuer, aber auch Brandstiftung spielte eine Rolle. Verschärft wird die Gefahr durch Trockenheit und vorgeschädigte Wälder, denn Hitze, Dürre und Borkenkäfer haben vielerorts Totholz und anderes leicht entzündliches Material hinterlassen. Thomas Bleskin, Nachrichtenredaktion.
1: Die UEFA bereitet im Streit um einen gescheiterten WM-Investorendeal ein Strafverfahren gegen FIFA-Präsident Infantino vor. Der Europäische Fußballverband verlangt dafür von der FIFA und beteiligten Finanzinstituten die Herausgabe von Dokumenten. Das geht aus einem Schreiben an ein Gericht im US-Bundesstaat Florida hervor.
3: Damit eskaliert der Machtkampf zwischen dem Europäischen Fußballverband und dem FIFA-Boss. Verdacht auf untreue Geschäftsbesorgung, so der Vorwurf gegen Infantino, den der UEFA-Präsident den europäischen Verbänden heute in Monaco im Detail erläutert hat. Was nichts anderes bedeutet als, jetzt soll Infantino auf juristischem Weg gestürzt werden. Wenn er verurteilt würde, könnte ihn das laut UEFA sogar ins Gefängnis bringen. Dabei will der Schweizer eigentlich nächstes Jahr wieder FIFA-Chef werden. Thomas Thonfeld, Sportredaktion.
1: Der FC Bayern München trifft in der Fußball-Champions-League-Gruppenphase daheim unter anderem auf den diesjährigen Finalisten Arsenal London. Das ergab die Auslosung in Monaco. Auswärts warten auf den FCB auch Atletico Madrid und Manchester United. Borussia Dortmund trifft auf Inter Mailand und ebenfalls auf Arsenal. RB Leipzig bekam schwierige Gegner in Real Madrid und Manchester City sowie Manchester United zugelost. Der VfB Stuttgart trifft unter anderem auf Inter Mailand, Atletico Madrid und Galatasaray Istanbul.
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